0: Dann sollst du Charlie noch hören.
1: Ein Kofferverlust für Zulu Charlie.
0: Das ist Zulu Charlie, affirmative. 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
1: Lufthansa 2 Charlie, Wilco.
0: Thank you.